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1: Es ist kurz nach 6 Uhr.
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2: Redaktion Gisela Hoff. Der Konflikt zwischen Saudi-Arabien und der Houthi-Miliz im Jemen spitzt sich weiter zu und könnte eine diplomatische Lösung im Iran-Konflikt erschweren. Nach Angaben des saudisch geführten Militärbündnisses wurden bei Angriffen der Houthi mindestens 11 Zivilisten in Saudi-Arabien verletzt. Und unter Blick auf die wichtigsten Meldungen der Woche. Montag. Bahnreisende mussten auch im Juli erneut viel Geduld mitbringen. Nach Angaben der Deutschen Bahn war nur etwas mehr als jeder zweite Fernzug ohne größere Verspätung unterwegs. Damit blieb die Pünktlichkeit im Vergleich zum Vormonat unverändert. Neben den hohen Temperaturen machen dem Unternehmen weiterhin vor allem Probleme mit der Infrastruktur zu schaffen. Dienstag. Betrüger haben im vergangenen Jahr mit Schockanrufen, dem Enkeltrick und falschen Polizisten erneut Millionenschäden verursacht. Nach Angaben des Bundeskriminalamts stieg vor allem der Schaden durch Täter, die sich als Polizeibeamte ausgeben, auf rund 50 Millionen Euro. Auch mit Schockanrufen und dem Enkeltrick erbeuteten Kriminelle fast 50 Millionen Euro. Mittwoch. Am Flughafen Leipzig ist in der Nähe eines ukrainischen Transportflugzeugs eine Drohne entdeckt und sichergestellt worden. Nach Informationen aus Sicherheitskreisen soll an dem Fluggerät Sprengstoff mit einem Zünder befestigt gewesen sein. Die Polizei sicherte die Drohne und untersuchte sie anschließend. Bislang gibt es noch keine Beweise, die Urheberschaft wird aber wieder Russland zugeschrieben. Donnerstag. Der Präsident des Münchner IFO-Instituts spricht sich für eine Reform der Mehrwertsteuer aus. Nach seinem Vorschlag soll der ermäßigte Steuersatz von 7% entfallen und künftig für alle Waren der reguläre Satz von 19% gelten. Menschen mit geringem Einkommen sollen im Gegenzug einen finanziellen Ausgleich vom Staat erhalten. Freitag. Die Kölner Ausländerbehörde gerät wegen ihres Vorgehens bei Abschiebungen zunehmend unter Druck. Die Behörde soll die Abschiebung von rund 500 ausreisepflichtigen Menschen verhindert haben. Vertreter aus Politik und Polizei werfen der Stadt deshalb vor, die Durchsetzung der Ausreisepflicht zu erschweren.

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1: Auch über das Wochenende schönstes Hochsommerwetter. In der Wetterredaktion ist Michael Miem. Es ist heiter bis wolkig und es bleibt weitgehend trocken. Die Höchsttemperaturen liegen bei 26 bis maximal 34 Grad. Im Norden ist es mit 23 bis 27 Grad etwas kühler. Für etwas Abkühlung fernab der Küste sorgt schwacher Wind. Die Temperaturen in der Nacht liegen dann bei Werten zwischen 19 und tiefstens 13 Grad. Es ist überwiegend bewölkt, vereinzelt aber auch aufgelockert und klar. Richtung Wochenstart stabilisiert sich das sommerliche Wetter bei Temperaturen zwischen 23 und 31 Grad. Vereinzelt gibt es teils dichtere Wolkenfelder. Hin und wieder können auch Gewitter mit dabei sein.
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Ein neuer Tag, ein neues Kalenderblatt auf Radio Retrowelle. Heute ist Samstag, der 8. August. Am 8. August 1908 führte der amerikanische Flugpionier Wilbur Wright bei Le Mans erstmals in Europa öffentlich ein Flugzeug der Gebrüder Wright vor. Zahlreiche Zuschauer hatten zuvor an den Berichten über die angeblichen Flugerfolge gezweifelt. Nach Wrights sicher ausgeführten Kurven verstummten die Kritiker jedoch schnell. Ein weltberühmtes Foto entstand am 8. August 1969 in London. Die vier Beatles überquerten für das Titelbild ihres Albums Abbey Road einen Zebrastreifen vor ihrem Aufnahmestudio. Der Fotograf Ian McMillan hatte nur wenige Minuten Zeit und fertigte insgesamt 6 Aufnahmen an. Für das Plattencover wurde das 5. Bild ausgewählt. Der Zebrastreifen entwickelte sich später zu einer Pilgerstätte für Musikfreunde aus aller Welt. Am Abend des 8. August 1974 kündigte der amerikanische Präsident Richard Nixon in einer Fernsehansprache seinen Rücktritt an. Er zog damit die Konsequenzen aus der Watergate-Affäre und verließ am folgenden Mittag sein Amt. Nixon ist bis heute der einzige Präsident der Vereinigten Staaten, der zurückgetreten ist. Kommen wir nun zu den Star-Geburtstagskindern. U2-Gitarrist The Edge wird heute 65 Jahre alt. Seit Ende der 70er Jahren gehört er zur nahezu unveränderten Besetzung der irischen Gruppe. Ebenfalls seinen 65. Geburtstag feiert Ricky Rocket, Schlagzeuger der amerikanischen Rockgruppe Poison.

Und JC Chazé wird heute 50. In den späten 90er und frühen 2000er Jahren gehörte er gemeinsam mit Justin Timberlake zur Gruppe NSYNC. Herzlichen Glückwunsch allen Geburtstagskindern und wenn auch Sie Geburtstag haben, alles, alles Gute zum Geburtstag. Viel Glück, Erfolg und Gesundheit im neuen Lebensjahr und weiterhin gute Unterhaltung mit Radio Retrowelle jeden Tag rund um die Uhr für Sie auf Sendung.

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1: Ein Blick auf die Uhr, es ist kurz nach 7.
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2: In der Redaktion Gisela Hoff. Der Konflikt zwischen Saudi-Arabien und der Houthi-Miliz im Jemen spitzt sich weiter zu und könnte eine diplomatische Lösung im Iran-Konflikt erschweren. Nach Angaben des saudisch geführten Militärbündnisses wurden bei Angriffen der Houthi mindestens 11 Zivilisten in Saudi-Arabien verletzt. Und nun der Blick auf die wichtigsten Meldungen der Woche. Montag. Bahnreisende mussten auch im Juli erneut viel Geduld mitbringen. Nach Angaben der Deutschen Bahn war nur etwas mehr als jeder zweite Fernzug ohne größere Verspätung unterwegs. Damit blieb die Pünktlichkeit im Vergleich zum Vormonat unverändert. Neben den hohen Temperaturen machen dem Unternehmen weiterhin vor allem Probleme mit der Infrastruktur zu schaffen. Dienstag. Betrüger haben im vergangenen Jahr mit Schockanrufen, dem Enkeltrick und falschen Polizisten erneut Millionenschäden verursacht. Nach Angaben des Bundeskriminalamts stieg vor allem der Schaden durch Täter, die sich als Polizeibeamte ausgeben, auf rund 50 Millionen Euro. Auch mit Schockanrufen und dem Enkeltrick erbeuteten Kriminelle fast 50 Millionen Euro. Mittwoch. Am Flughafen Leipzig ist in der Nähe eines ukrainischen Transportflugzeugs eine Drohne entdeckt und sichergestellt worden. Nach Informationen aus Sicherheitskreisen soll an dem Fluggerät Sprengstoff mit einem Zünder befestigt gewesen sein. Die Polizei sicherte die Drohne und untersuchte sie anschließend. Bislang gibt es noch keine Beweise, die Urheberschaft wird aber wieder Russland zugeschrieben. Donnerstag. Der Präsident des Münchner IFO-Instituts spricht sich für eine Reform der Mehrwertsteuer aus. Nach seinem Vorschlag soll der ermäßigte Steuersatz von 7% entfallen und künftig für alle Waren der reguläre Satz von 19% gelten. Menschen mit geringem Einkommen sollen im Gegenzug einen finanziellen Ausgleich vom Staat erhalten. Freitag. Die Kölner Ausländerbehörde gerät wegen ihres Vorgehens bei Abschiebungen zunehmend unter Druck. Die Behörde soll die Abschiebung von rund 500 ausreisepflichtigen Menschen verhindert haben. Vertreter aus Politik und Polizei werfen der Stadt deshalb vor, die Durchsetzung der Ausreisepflicht zu erschweren.
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3: Auch über das Wochenende schönstes Hochsommerwetter. In der Wetterredaktion ist Michael Miem. Es ist heiter bis wolkig und es bleibt weitgehend trocken. Die Höchsttemperaturen liegen bei 26 bis maximal 34 Grad. Im Norden ist es mit 23 bis 27 Grad etwas kühler. Für etwas Abkühlung fernab der Küste sorgt schwacher Wind. Die Temperaturen in der Nacht liegen dann bei Werten zwischen 19 und tiefstens 13 Grad. Es ist überwiegend bewölkt, vereinzelt aber auch aufgelockert und klar. Richtung Wochenstart stabilisiert sich das sommerliche Wetter bei Temperaturen zwischen 23 und 31 Grad. Vereinzelt gibt es teils dichtere Wolkenfelder. Hin und wieder können auch Gewitter mit dabei sein.
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1: Und damit ist es kurz nach 8 Uhr.
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2: In der Redaktion Gisela Hoff. Der Konflikt zwischen Saudi-Arabien und der Houthi-Miliz im Jemen spitzt sich weiter zu und könnte eine diplomatische Lösung im Iran-Konflikt erschweren. Nach Angaben des saudisch geführten Militärbündnisses wurden bei Angriffen der Houthi mindestens 11 Zivilisten in Saudi-Arabien verletzt. Und nun der Blick auf die wichtigsten Meldungen der Woche. Montag. Bahnreisende mussten auch im Juli erneut viel Geduld mitbringen. Nach Angaben der Deutschen Bahn war nur etwas mehr als jeder zweite Fernzug ohne größere Verspätung unterwegs. Damit blieb die Pünktlichkeit im Vergleich zum Vormonat unverändert. Neben den hohen Temperaturen machen dem Unternehmen weiterhin vor allem Probleme mit der Infrastruktur zu schaffen. Dienstag. Betrüger haben im vergangenen Jahr mit Schockanrufen, dem Enkeltrick und falschen Polizisten erneut Millionenschäden verursacht. Nach Angaben des Bundeskriminalamts stieg vor allem der Schaden durch Täter, die sich als Polizeibeamte ausgeben, auf rund 50 Millionen Euro. Auch mit Schockanrufen und dem Enkeltrick erbeuteten Kriminelle fast 50 Millionen Euro. Mittwoch. Am Flughafen Leipzig ist in der Nähe eines ukrainischen Transportflugzeugs eine Drohne entdeckt und sichergestellt worden. Nach Informationen aus Sicherheitskreisen soll an dem Fluggerät Sprengstoff mit einem Zünder befestigt gewesen sein. Die Polizei sicherte die Drohne und untersuchte sie anschließend. Bislang gibt es noch keine Beweise, die Urheberschaft wird aber wieder Russland zugeschrieben. Donnerstag. Der Präsident des Münchner IFO-Instituts spricht sich für eine Reform der Mehrwertsteuer aus. Nach seinem Vorschlag soll der ermäßigte Steuersatz von 7% entfallen und künftig für alle Waren der reguläre Satz von 19% gelten. Menschen mit geringem Einkommen sollen im Gegenzug einen finanziellen Ausgleich vom Staat erhalten. Freitag. Die Kölner Ausländerbehörde gerät wegen ihres Vorgehens bei Abschiebungen zunehmend unter Druck. Die Behörde soll die Abschiebung von rund 500 ausreisepflichtigen Menschen verhindert haben. Vertreter aus Politik und Polizei werfen der Stadt deshalb vor, die Durchsetzung der Ausreisepflicht zu erschweren.
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3: Auch über das Wochenende schönstes Hochsommerwetter. In der Wetterredaktion ist Michael Miem. Es ist heiter bis wolkig und es bleibt weitgehend trocken. Die Höchsttemperaturen liegen bei 26 bis maximal 34 Grad. Im Norden ist es mit 23 bis 27 Grad etwas kühler. Für etwas Abkühlung fernab der Küste sorgt schwacher Wind. Die Temperaturen in der Nacht liegen dann bei Werten zwischen 19 und tiefstens 13 Grad. Es ist überwiegend bewölkt, vereinzelt aber auch aufgelockert und klar. Richtung Wochenstart stabilisiert sich das sommerliche Wetter bei Temperaturen zwischen 23 und 31 Grad. Vereinzelt gibt es teils dichtere Wolkenfelder. Hin und wieder können auch Gewitter mit dabei sein.
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ein neuer Tag, ein neues Kalenderblatt auf Radio Retrowelle. Heute ist Samstag, der 8. August. Am 8. August 1908 führte der amerikanische Flugpionier Wilbur Wright bei Le Mans erstmals in Europa öffentlich ein Flugzeug der Gebrüder Wright vor. Zahlreiche Zuschauer hatten zuvor an den Berichten über die angeblichen Flugerfolge gezweifelt. Nach Wrights sicher ausgeführten Kurven verstummten die Kritiker jedoch schnell. Ein weltberühmtes Foto entstand am 8. August 1969 in London. Die vier Beatles überquerten für das Titelbild ihres Albums Abbey Road einen Zebrastreifen vor ihrem Aufnahmestudio. Der Fotograf Ian McMillan hatte nur wenige Minuten Zeit und fertigte insgesamt 6 Aufnahmen an. Für das Plattencover wurde das 5. Bild ausgewählt. Der Zebrastreifen entwickelte sich später zu einer Pilgerstätte für Musikfreunde aus aller Welt. Am Abend des 8. August 1974 kündigte der amerikanische Präsident Richard Nixon in einer Fernsehansprache seinen Rücktritt an. Er zog damit die Konsequenzen aus der Watergate-Affäre und verließ am folgenden Mittag sein Amt. Nixon ist bis heute der einzige Präsident der Vereinigten Staaten, der zurückgetreten ist. Kommen wir nun zu den Star-Geburtstagskindern. U2-Gitarrist The Edge wird heute 65 Jahre alt. Seit Ende der 70er Jahre gehört er zur nahezu unveränderten Besetzung der irischen Gruppe. Ebenfalls seinen 65. Geburtstag feiert Ricky Rocket, Schlagzeuger der amerikanischen Rockgruppe Poison. Und Jay-Z Chazé wird heute 50. In den späten 90er und frühen 2000er Jahren gehörte er gemeinsam mit Justin Timberlake zur Gruppe NSYNC. Herzlichen Glückwunsch allen Geburtstagskindern und wenn auch Sie Geburtstag haben, alles, alles Gute zum Geburtstag. Viel Glück, Erfolg und Gesundheit im neuen Lebensjahr und weiterhin gute Unterhaltung mit Radio Retrowelle jeden Tag rund um die Uhr für Sie auf Sendung.

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1: Es ist kurz nach 9 Uhr.
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2: In der Redaktion Gisela Hoff. Der Konflikt zwischen Saudi-Arabien und der Houthi-Miliz im Jemen spitzt sich weiter zu und könnte eine diplomatische Lösung im Iran-Konflikt erschweren. Nach Angaben des saudisch geführten Militärbündnisses wurden bei Angriffen der Houthi mindestens 11 Zivilisten in Saudi-Arabien verletzt. Und unter Blick auf die wichtigsten Meldungen der Woche. Montag. Bahnreisende mussten auch im Juli erneut viel Geduld mitbringen. Nach Angaben der Deutschen Bahn war nur etwas mehr als jeder zweite Fernzug ohne größere Verspätung unterwegs. Damit blieb die Pünktlichkeit im Vergleich zum Vormonat unverändert. Neben den hohen Temperaturen machen dem Unternehmen weiterhin vor allem Probleme mit der Infrastruktur zu schaffen. Dienstag. Betrüger haben im vergangenen Jahr mit Schockanrufen, dem Enkeltrick und falschen Polizisten erneut Millionenschäden verursacht. Nach Angaben des Bundeskriminalamts stieg vor allem der Schaden durch Täter, die sich als Polizeibeamte ausgeben, auf rund 50 Millionen Euro. Auch mit Schockanrufen und dem Enkeltrick erbeuteten Kriminelle fast 50 Millionen Euro. Mittwoch. Am Flughafen Leipzig ist in der Nähe eines ukrainischen Transportflugzeugs eine Drohne entdeckt und sichergestellt worden. Nach Informationen aus Sicherheitskreisen soll an dem Fluggerät Sprengstoff mit einem Zünder befestigt gewesen sein. Die Polizei sicherte die Drohne und untersuchte sie anschließend. Bislang gibt es noch keine Beweise, die Urheberschaft wird aber wieder Russland zugeschrieben. Donnerstag. Der Präsident des Münchner IFO-Instituts spricht sich für eine Reform der Mehrwertsteuer aus. Nach seinem Vorschlag soll der ermäßigte Steuersatz von 7% entfallen und künftig für alle Waren der reguläre Satz von 19% gelten. Menschen mit geringem Einkommen sollen im Gegenzug einen finanziellen Ausgleich vom Staat erhalten. Freitag. Die Kölner Ausländerbehörde gerät wegen ihres Vorgehens bei Abschiebungen zunehmend unter Druck. Die Behörde soll die Abschiebung von rund 500 ausreisepflichtigen Menschen verhindert haben. Vertreter aus Politik und Polizei werfen der Stadt deshalb vor, die Durchsetzung der Ausreisepflicht zu erschweren.
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3: Auch über das Wochenende schönstes Hochsommerwetter. In der Wetterredaktion ist Michael Miem. Es ist heiter bis wolkig und es bleibt weitgehend trocken. Die Höchsttemperaturen liegen bei 26 bis maximal 34 Grad. Im Norden ist es mit 23 bis 27 Grad etwas kühler. Für etwas Abkühlung fernab der Küste sorgt schwacher Wind. Die Temperaturen in der Nacht liegen dann bei Werten zwischen 19 und tiefstens 13 Grad. Es ist überwiegend bewölkt, vereinzelt aber auch aufgelockert und klar. Richtung Wochenstart stabilisiert sich das sommerliche Wetter bei Temperaturen zwischen 23 und 31 Grad. Vereinzelt gibt es teils dichtere Wolkenfelder. Hin und wieder können auch Gewitter mit dabei sein.
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4: Hallo und willkommen zur Retrowelle Chart History an diesem sonnigen Donnerstagabend, zumindest hier in Köln, der 6. August. Und wir gehen heute zurück in das Jahr, in dem ich Abi gemacht habe. Das ist das Jahr 1998 und wir schauen mal, was damals so los war. Nicht nur in den Top 10, sondern auch auf den hinteren Plätzen. Da konzentrieren wir uns heute ein bisschen mehr drauf. Wir starten direkt mit einem Neueinsteiger auf der 98. Das sind Garbage aus Wisconsin. Die haben sich im Jahr 1993 gegründet. Im Jahr 1995 erschien dann das erste Album mit einigen Erfolgen drauf, zum Beispiel Only Happy When It Rains oder Stupid Girl. Und die Sängerin, das ist natürlich Shirley Manson, die war die Frontfrau von Garbage, zusammen mit Butch Vig, der auch schon unter anderem für Nirvana produziert hat. Die haben zusammen im Jahr 1998 ihr zweites Album veröffentlicht, das hieß Version 2.0, und da waren Singles drauf wie zum Beispiel Push It oder den Song, mit dem wir jetzt starten, nämlich I Think I'm Paranoid. Ich bin Marco Dengel und wünsche viel Spaß hier bei der Retrowelle.
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0: Ja, an den Stimmen konnte man es ganz gut erkennen. Das war natürlich die irische Band The Corrs, das Familienprojekt. Und die hatten mit dieser Coverversion von Fleetwood Mac mehr oder minder auch ihren internationalen Durchbruch. Das war der Song Dreams. In Deutschland war dann leider relativ schnell Schluss in den Top 100. Aber in unserer Woche waren sie damit auf Platz 73 und es folgte eine größere Karriere der Corrs. Und apropos Coverversion, da machen wir direkt weiter mit unserer nächsten Platzierung, nämlich Platz 69. Da ist Dieter Thomas Kuhn neu eingestiegen. Und das Thema Schlager, das hatte ja so einen richtigen Revival Ende der 90er Jahre. Da gab es Retro-Partys. Ich kann mich da gut erinnern an unseren Club in Würzburg im Airport. Da waren einmal im Monat Schlagerpartys angesagt. Und da durfte natürlich Dieter Thomas Kuhn nicht fehlen, der einige alte Songs neu aufgenommen hat. Unter anderem den, den wir jetzt hören, nämlich Sag mir Quando, sag mir wann.
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Wir lassen die Hitparaden von damals Revue passieren. 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Platz 58. 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

0: Das war Norman Cook, der in den 90er Jahren ja jede Menge Dance-Projekte am Start hatte. Sein erfolgreichstes war sicherlich Fatboy Slim, das war der erste Hit, The Rockefeller Skank. Und der hat's in Deutschland nur an der Spitze bis auf Platz 28 geschafft. Das hätte ich nicht gedacht. In unserer Woche noch auf der 58, Fatboy Slim. Und wir machen weiter mit zwei Geschwistern aus Amerika, nämlich dem US-amerikanischen R&B-Duo Casey and JoJo. Casey steht für den einen Bruder Cedric Haley und JoJo für Joel Haley. Und letztlich war das ein One-Hit-Wonder, zumindest bei uns hier in Deutschland. Die hatten einen Riesen-Hit. Den fand ich damals schon total toll. Da habe ich mir sogar die Maxi-Version, nein, die Maxi die CD gekauft. All My Life heißt der Titel. In unserer Woche ging es schon wieder ein bisschen abwärts auf die 29. Und apropos Geschwister, auch die Coors waren ja schon Geschwister, genauso wie Casey und JoJo. Und zumindest Halbgeschwister, das waren Nene Cherry und Eagle Eye Cherry und dessen Song Safe Tonight. Der geht doch irgendwie immer. Heute noch ein richtig toller Song auf der 18. Eagle Eye Cherry, gleich nach Casey und JoJo.
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1: Das ist die Retrowelle Chart History. Wir spielen heute die Hitparade aus der Woche vom 3. bis 9. August 1998. Und stehen geblieben sind wir zuletzt bei Platz Nummer 18. Eagle Eye Cherry haben wir gehört mit Save Tonight und starten jetzt in die Top 10. Wir werden nicht alle Songs ausspielen, dafür habe ich zu viele Neuvorstellungen gespielt. Ist aber kein Problem, wir starten direkt mal mit Desiree. Den hören wir in voller Länge, nämlich live auf Platz 10. Und anschließend auf Platz 9 sind die Spice Girls gelandet. Der Song Viva Forever, der hat vor allem Aufmerksamkeit bekommen, weil kurz zuvor Gary Halliwell die Band verlassen hat und sie ist in diesem Video noch zu sehen, allerdings wie alle anderen auch in Form einer Stop-Motion-Animation. Alle, die das Video kennen, können sich sicherlich erinnern. Und übrigens war das auch der letzte Song, den MTV im Jahr 2011 gespielt hat, bevor er dann aus dem Free-TV sich verabschiedete und plötzlich nur noch im Pay-TV zu empfangen war. Und der deutsche Musiksender Viva, der hat diesen Song als vorletzten Song gespielt vor Ende des Sendebetriebs und auch Viva UK und Irland haben diesen Song sogar als allerletzten Song dann gewählt, als der Sender eingestellt wurde. Ja, ein bisschen traurig alles, genauso wie der Song Viva Forever. Den hören wir gleich, aber zuerst Desiree und live.
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Die Spice Girls und Viva Forever auf Platz 9 und auf der 8 ging es jetzt langsam aber sicher abwärts für Dr. Motte und Westbam mit ihrer Hymne Love Parade 1998, One World, One Future. Das war gleichzeitig natürlich auch das Motto der damaligen Love Parade im Jahr 1998. Ein Jahr drauf war ich dann zum ersten Mal in Berlin. Auf Platz 7 sind Scooter gelandet und die fragen sich die ganze Zeit, wie teuer denn der Fisch ist. How much is the fish? Den überspringen wir jetzt auch mal und machen direkt weiter mit Platz Nummer 6. Da sind Brandy und Monica gelandet. Für die ging es auch leicht aufwärts mit ihrem Hit The Boy Is Mine. Und anschließend hören wir auf der 4 Puff Daddy featuring Jimmy Page. Das ist Musik aus dem Soundtrack des Films Godzilla. Come With Me heißt der Song. Den gibt es meiner Meinung nach bis heute nicht auf Spotify und anderen Streamingdiensten. Wir haben übrigens die Nummer 5 übersprungen, Ricky Martin, The Cup of Life, auch der ist runtergefallen, war schon wieder ein bisschen aus der Zeit gefallen, aber vorher natürlich ein großer Hit. Wir hören hintereinander Brandy und Monica, The Boy Is Mine und anschließend Puff Daddy und Jimmy Page, Come With Me.

0: Come With Me aus dem Soundtrack Godzilla und das Original dieses Songs von Jimmy Page und seiner Band Led Zeppelin, das hieß Kashmir, und daraus sind natürlich auch jede Menge Samples in diesem Song gelandet und man hört unter anderem auch Jimmy Page selbst Gitarre spielen in diesem Song, genauso wie John Morello von Rage Against the Machine. Wir machen weiter mit Platz 3 und da ist ein deutscher Song gelandet, das war ja seinerzeit eher selten in den Charts. Das ist nämlich Joachim Witt, der ehemals Goldene Reiter, und der hatte einen riesen Hit zusammen mit Peter Heppner. Joachim Witt war großer Fan von Peter Heppners damaliger Band Wolfsheim und so hat er ihn einfach mal angefragt, ob er nicht Lust hätte, mit ihm zusammen einen Song zu veröffentlichen. Peter Heppner hat ja diese ganz prägnante und eindeutige Stimme, wir werden sie gleich hören. Und niemand hatte auch nur ansatzweise gedacht, dass dieses kleine Seitenprojekt ein so großer Hit werden würde. Der Song ist sogar zunächst auf einem kleinen Independent-Label erschienen und erst als man dann gemerkt hat, oh, das könnte doch ein großes Ding werden, gab es dann natürlich auch eine Major-Veröffentlichung. Bis heute hat sich dieser Titel knapp 1 Million Mal verkauft und ist der erfolgreichste Titel von Peter Heppner, wenn man jetzt seine Solo-Karriere betrachtet, und für Joachim Witt dürfte Ähnliches gelten, abgesehen mal vom Goldenen Reiter. Wir hören Die Flut jetzt auf Platz 3, anschließend auf der 2 Press Michelle und Ghetto Superstar, eine Coverversion von Islands in the Stream, den überspringen wir mal, der ist nämlich auch runtergefallen auf die 2. Was auf Platz 1 ist, das verrate ich dann gleich erst. Zunächst hören wir Witt und Heppner mit Die Flut.
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0: Joachim Witt und Peter Heppner mit Die Flut auf Platz 3. Und damit sind wir jetzt leider schon wieder am Ende der heutigen Hitparade angekommen. Ich fasse jetzt aber nochmal die Top 10 zusammen. Die offiziellen Single-Verkaufscharts aus der Woche vom 7. August 1998. Und zwar hatten wir auf Platz 10 Desiree mit Life. Auf der 9 die Spice Girls und Viva Forever. Das war übrigens der höchste Neueinsteiger in der damaligen Woche von 0 auf 9. Auf der 8 Dr. Motte und Westbam. Hören Sie hier im Hintergrund mit Love Parade 1998. Auf Platz 7 Scooter, How Much Is The Fish? Und auf der 6 haben wir gehört Brandy and Monica, The Boy Is Mine. Ricky Martin war auf Platz 5 und The Cup of Life. Ausgespielt habe ich Puff Daddy featuring Jimmy Page mit Come With Me. Auf der 4, genauso wie auf Platz 3, Witt und Heppner und Die Flut, den haben wir gerade gehört. Auf Platz 2 seinerzeit Press Michelle mit Ghetto Superstar, That Is What You Are. Und entsprechend fehlt uns natürlich noch die Nummer 1 aus der Woche vom 7. August. Und das war Luna, der große Sommerhit bei Lando. Der war übrigens auch verantwortlich dafür, dass Witt und Heppner nie die Chartspitze erreicht haben. Die waren wochenlang auf Platz 2. Insgesamt meine ich sogar 17 Wochen in den Top 10 mit diesem Hit. Aber die 1, die ist ihnen leider verwehrt geblieben. Schuld daran waren Luna, die war nämlich satte 6 Wochen an der Chartspitze, so auch heute. Damit verabschiede ich mich für heute. Ich bin Marco Dengel, fand's toll, dass alle dabei waren. Nächste Woche am Donnerstag gibt's wie immer eine neue Ausgabe unserer Hitparade um 18 Uhr. Und die Wiederholung dieser Sendung, die gibt's auch nochmal am Samstagmorgen um 9 Uhr oder jederzeit in der Retrowelle Mediathek unter retrowelle.com/mediathek. Ich sag Tschüss für heute und bye bye. Hier sind Luna und bei Lando.
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1: Und damit ein Blick auf die Uhr. Es ist kurz nach 10.
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2: In der Redaktion Gisela Hoff. Der Konflikt zwischen Saudi-Arabien und der Houthi-Miliz im Jemen spitzt sich weiter zu und könnte eine diplomatische Lösung im Iran-Konflikt erschweren. Nach Angaben des saudisch geführten Militärbündnisses wurden bei Angriffen der Houthi mindestens 11 Zivilisten in Saudi-Arabien verletzt. Und unter Blick auf die wichtigsten Meldungen der Woche. Montag. Bahnreisende mussten auch im Juli erneut viel Geduld mitbringen. Nach Angaben der Deutschen Bahn war nur etwas mehr als jeder zweite Fernzug ohne größere Verspätung unterwegs. Damit blieb die Pünktlichkeit im Vergleich zum Vormonat unverändert. Neben den hohen Temperaturen machen dem Unternehmen weiterhin vor allem Probleme mit der Infrastruktur zu schaffen. Dienstag. Betrüger haben im vergangenen Jahr mit Schockanrufen, dem Enkeltrick und falschen Polizisten erneut Millionenschäden verursacht. Nach Angaben des Bundeskriminalamts stieg vor allem der Schaden durch Täter, die sich als Polizeibeamte ausgeben, auf rund 50 Millionen Euro. Auch mit Schockanrufen und dem Enkeltrick erbeuteten Kriminelle fast 50 Millionen Euro. Mittwoch. Am Flughafen Leipzig ist in der Nähe eines ukrainischen Transportflugzeugs eine Drohne entdeckt und sichergestellt worden. Nach Informationen aus Sicherheitskreisen soll an dem Fluggerät Sprengstoff mit einem Zünder befestigt gewesen sein. Die Polizei sicherte die Drohne und untersuchte sie anschließend. Bislang gibt es noch keine Beweise, die Urheberschaft wird aber wieder Russland zugeschrieben. Donnerstag. Der Präsident des Münchner IFO-Instituts spricht sich für eine Reform der Mehrwertsteuer aus. Nach seinem Vorschlag soll der ermäßigte Steuersatz von 7% entfallen und künftig für alle Waren der reguläre Satz von 19% gelten. Menschen mit geringem Einkommen sollen im Gegenzug einen finanziellen Ausgleich vom Staat erhalten. Freitag. Die Kölner Ausländerbehörde gerät wegen ihres Vorgehens bei Abschiebungen zunehmend unter Druck. Die Behörde soll die Abschiebung von rund 500 ausreisepflichtigen Menschen verhindert haben. Vertreter aus Politik und Polizei werfen der Stadt deshalb vor, die Durchsetzung der Ausreisepflicht zu erschweren.
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3: Auch über das Wochenende schönstes Hochsommerwetter. In der Wetterredaktion ist Michael Miem. Es ist heiter bis wolkig und es bleibt weitgehend trocken. Die Höchsttemperaturen liegen bei 26 bis maximal 34 Grad. Im Norden ist es mit 23 bis 27 Grad etwas kühler. Für etwas Abkühlung fernab der Küste sorgt schwacher Wind. Die Temperaturen in der Nacht liegen dann bei Werten zwischen 19 und tiefstens 13 Grad. Es ist überwiegend bewölkt, vereinzelt aber auch aufgelockert und klar. Richtung Wochenstart stabilisiert sich das sommerliche Wetter bei Temperaturen zwischen 23 und 31 Grad. Vereinzelt gibt es teils dichtere Wolkenfelder. Hin und wieder können auch Gewitter mit dabei sein.

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2: Es ist kurz nach 11 Uhr.
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3: In der Redaktion Gisela Hoff. Der Konflikt zwischen Saudi-Arabien und der Houthi-Miliz im Jemen spitzt sich weiter zu und könnte eine diplomatische Lösung im Iran-Konflikt erschweren. Nach Angaben des saudisch geführten Militärbündnisses wurden bei Angriffen der Houthi mindestens 11 Zivilisten in Saudi-Arabien verletzt. Und unter Blick auf die wichtigsten Meldungen der Woche. Montag. Bahnreisende mussten auch im Juli erneut viel Geduld mitbringen. Nach Angaben der Deutschen Bahn war nur etwas mehr als jeder zweite Fernzug ohne größere Verspätung unterwegs. Damit blieb die Pünktlichkeit im Vergleich zum Vormonat unverändert. Neben den hohen Temperaturen machen dem Unternehmen weiterhin vor allem Probleme mit der Infrastruktur zu schaffen. Dienstag. Betrüger haben im vergangenen Jahr mit Schockanrufen, dem Enkeltrick und falschen Polizisten erneut Millionenschäden verursacht. Nach Angaben des Bundeskriminalamts stieg vor allem der Schaden durch Täter, die sich als Polizeibeamte ausgeben, auf rund 50 Millionen Euro. Auch mit Schockanrufen und dem Enkeltrick erbeuteten Kriminelle fast 50 Millionen Euro. Mittwoch. Am Flughafen Leipzig ist in der Nähe eines ukrainischen Transportflugzeugs eine Drohne entdeckt und sichergestellt worden. Nach Informationen aus Sicherheitskreisen soll an dem Fluggerät Sprengstoff mit einem Zünder befestigt gewesen sein. Die Polizei sicherte die Drohne und untersuchte sie anschließend. Bislang gibt es noch keine Beweise, die Urheberschaft wird aber wieder Russland zugeschrieben. Donnerstag. Der Präsident des Münchner IFO-Instituts spricht sich für eine Reform der Mehrwertsteuer aus. Nach seinem Vorschlag soll der ermäßigte Steuersatz von 7% entfallen und künftig für alle Waren der reguläre Satz von 19% gelten. Menschen mit geringem Einkommen sollen im Gegenzug einen finanziellen Ausgleich vom Staat erhalten. Freitag. Die Kölner Ausländerbehörde gerät wegen ihres Vorgehens bei Abschiebungen zunehmend unter Druck. Die Behörde soll die Abschiebung von rund 500 ausreisepflichtigen Menschen verhindert haben. Vertreter aus Politik und Polizei werfen der Stadt deshalb vor, die Durchsetzung der Ausreisepflicht zu erschweren.
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4: Auch über das Wochenende schönstes Hochsommerwetter. In der Wetterredaktion ist Michael Miem. Es ist heiter bis wolkig und es bleibt weitgehend trocken. Die Höchsttemperaturen liegen bei 26 bis maximal 34 Grad. Im Norden ist es mit 23 bis 27 Grad etwas kühler. Für etwas Abkühlung fernab der Küste sorgt schwacher Wind. Die Temperaturen in der Nacht liegen dann bei Werten zwischen 19 und tiefstens 13 Grad. Es ist überwiegend bewölkt, vereinzelt aber auch aufgelockert und klar. Richtung Wochenstart stabilisiert sich das sommerliche Wetter bei Temperaturen zwischen 23 und 31 Grad. Vereinzelt gibt es teils dichtere Wolkenfelder. Hin und wieder können auch Gewitter mit dabei sein.

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Ein neuer Tag, ein neues Kalenderblatt auf Radio Retrowelle. Heute ist Samstag, der 8. August. Am 8. August 1908 führte der amerikanische Flugpionier Wilbur Wright bei Le Mans erstmals in Europa öffentlich ein Flugzeug der Gebrüder Wright vor. Zahlreiche Zuschauer hatten zuvor an den Berichten über die angeblichen Flugerfolge gezweifelt. Nach Wrights sicher ausgeführten Kurven verstummten die Kritiker jedoch schnell. Ein weltberühmtes Foto entstand am 8. August 1969 in London. Die vier Beatles überquerten für das Titelbild ihres Albums Abbey Road einen Zebrastreifen vor ihrem Aufnahmestudio. Der Fotograf Ian McMillan hatte nur wenige Minuten Zeit und fertigte insgesamt 6 Aufnahmen an. Für das Plattencover wurde das 5. Bild ausgewählt. Der Zebrastreifen entwickelte sich später zu einer Pilgerstätte für Musikfreunde aus aller Welt. Am Abend des 8. August 1974 kündigte der amerikanische Präsident Richard Nixon in einer Fernsehansprache seinen Rücktritt an. Er zog damit die Konsequenzen aus der Watergate-Affäre und verließ am folgenden Mittag sein Amt. Nixon ist bis heute der einzige Präsident der Vereinigten Staaten, der zurückgetreten ist. Kommen wir nun zu den Star-Geburtstagskindern. U2-Gitarrist The Edge wird heute 65 Jahre alt. Seit Ende der 70er Jahre gehört er zur nahezu unveränderten Besetzung der irischen Gruppe. Ebenfalls seinen 65. Geburtstag feiert Ricky Rocket, Schlagzeuger der amerikanischen Rockgruppe Poison. Und Jay-Z Chazé wird heute 50. In den späten 90er und frühen

0: In den 2000er Jahren gehörte er gemeinsam mit Justin Timberlake zur Gruppe NSYNC. Herzlichen Glückwunsch allen Geburtstagskindern und wenn auch Sie Geburtstag haben, alles, alles Gute zum Geburtstag. Viel Glück, Erfolg und Gesundheit im neuen Lebensjahr und weiterhin gute Unterhaltung mit Radio Retrowelle jeden Tag rund um die Uhr für Sie auf Sendung.
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1: Ein Blick auf die Uhr, es ist kurz nach 12.
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2: Am Mikrofon Gisela Hoff. Der Bundesverband der deutschen Industrie sieht durch den Iran-Krieg erhebliche Risiken für die Weltwirtschaft. Nach Einschätzung des BDI hat der Konflikt die Hoffnungen auf eine wirtschaftliche Erholung deutlich gebremst. In seinem Wachstumsausblick warnt der Verband vor einer schwächeren Konjunktur und zusätzlichen Belastungen für Unternehmen und den internationalen Handel. Nach dem Fund einer mit Sprengstoff versehenen Drohne am Flughafen Leipzig-Halle hat die Bundesanwaltschaft die Ermittlungen übernommen. Die Karlsruher Behörde sieht den Verdacht des versuchten Herbeiführens einer Sprengstoffexplosion sowie eines gefährlichen Eingriffs in den Luftverkehr. Wegen der besonderen Bedeutung des Falls führt nun der Generalbundesanwalt die weiteren Ermittlungen. Offiziell spricht man noch nicht von einem russischen Angriff, mit entsprechenden deutlichen Vermutungen hält man sich aber auch nicht zurück. Wolfgang Ischinger, der Vorsitzende der Münchner Sicherheitskonferenz bei Welt.
3: Ich finde schon mal sehr gut, dass der Nationalsicherheitsrat von Bundeskanzler Merz einberufen wurde, um zu zeigen, dass man die Sache nicht nur im Innenministerium ernst nimmt. Wenn man jetzt tatsächlich nachweisen könnte, das waren russische Täterkreise oder Geheimdienst, dann ist das natürlich auch für diesen Wahlkampf in den östlichen Bundesländern ein wichtiger Punkt, um den Wählern zu zeigen, Russland benimmt sich so, dass wir annehmen dürfen und annehmen müssen, dass Russland Kriegshandlungen uns gegenüber vornimmt. Und deswegen sind die Vorkehrungen, über die jetzt gesprochen wird, wirklich dringlichst umzusetzen.
2: In Deutschland ist im ersten Halbjahr erneut weniger Falschgeld entdeckt worden. Nach Angaben der Bundesbank wurden rund 30.000 gefälschte Euro-Banknoten aus dem Verkehr gezogen. Damit setzt sich der rückläufige Trend nach mehreren Jahren mit steigenden Falschgeldzahlen fort. Polizei, Banken und Handel registrierten deutlich weniger gefälschte Scheine als im Vorjahreszeitraum. Die deutsche Industrie hat ihre Erholung im Juni fortgesetzt. Nach Angaben des Statistischen Bundesamtes legte die Produktion von Industrie, Bau- und Energieversorgern im Vergleich zum Vormonat leicht zu. Besonders die Autobranche und der sonstige Fahrzeugbau sorgten für das Wachstum. Dagegen bremste ein Rückgang im Maschinenbau die Entwicklung.
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4: Auch über das Wochenende schönstes Hochsommerwetter. In der Wetterredaktion ist Michael Miem. Es ist heiter bis wolkig und es bleibt weitgehend trocken. Die Höchsttemperaturen liegen bei 26 bis maximal 34 Grad. Im Norden ist es mit 23 bis 27 Grad etwas kühler. Für etwas Abkühlung fernab der Küste sorgt schwacher Wind. Die Temperaturen in der Nacht liegen dann bei Werten zwischen 19 und tiefstens 13 Grad. Es ist überwiegend bewölkt, vereinzelt aber auch aufgelockert und klar. Richtung Wochenstart stabilisiert sich das sommerliche Wetter bei Temperaturen zwischen 23 und 31 Grad. Vereinzelt gibt es teils dichtere Wolkenfelder. Hin und wieder können auch Gewitter mit dabei sein.

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1: Und damit ist es kurz nach 13 Uhr.
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2: Am Mikrofon Gisela Hoff. Der Bundesverband der deutschen Industrie sieht durch den Iran-Krieg erhebliche Risiken für die Weltwirtschaft. Nach Einschätzung des BDI hat der Konflikt die Hoffnungen auf eine wirtschaftliche Erholung deutlich gebremst. In seinem Wachstumsausblick warnt der Verband vor einer schwächeren Konjunktur und zusätzlichen Belastungen für Unternehmen und den internationalen Handel. Nach dem Fund einer mit Sprengstoff versehenen Drohne am Flughafen Leipzig-Halle hat die Bundesanwaltschaft die Ermittlungen übernommen. Die Karlsruher Behörde sieht den Verdacht des versuchten Herbeiführens einer Sprengstoffexplosion sowie eines gefährlichen Eingriffs in den Luftverkehr. Wegen der besonderen Bedeutung des Falls führt nun der Generalbundesanwalt die weiteren Ermittlungen. Offiziell spricht man noch nicht von einem russischen Angriff, mit entsprechenden deutlichen Vermutungen hält man sich aber auch nicht zurück. Wolfgang Ischinger, der Vorsitzende der Münchner Sicherheitskonferenz bei Welt.
3: Ich finde schon mal sehr gut, dass der Nationalsicherheitsrat von Bundeskanzler Merz einberufen wurde, um zu zeigen, dass man die Sache nicht nur im Innenministerium ernst nimmt. Wenn man jetzt tatsächlich nachweisen könnte, das waren russische Täterkreise oder Geheimdienst, dann ist das natürlich auch für diesen Wahlkampf in den östlichen Bundesländern ein wichtiger Punkt, um den Wählern zu zeigen, Russland benimmt sich so, dass wir annehmen dürfen und annehmen müssen, dass Russland Kriegshandlungen uns gegenüber vornimmt. Und deswegen sind die Vorkehrungen, über die jetzt gesprochen wird, wirklich dringlichst umzusetzen.
2: In Deutschland ist im ersten Halbjahr erneut weniger Falschgeld entdeckt worden. Nach Angaben der Bundesbank wurden rund 30.000 gefälschte Euro-Banknoten aus dem Verkehr gezogen. Damit setzt sich der rückläufige Trend nach mehreren Jahren mit steigenden Falschgeldzahlen fort. Polizei, Banken und Handel registrierten deutlich weniger gefälschte Scheine als im Vorjahreszeitraum. Die deutsche Industrie hat ihre Erholung im Juni fortgesetzt. Nach Angaben des Statistischen Bundesamtes legte die Produktion von Industrie, Bau- und Energieversorgern im Vergleich zum Vormonat leicht zu. Besonders die Autobranche und der sonstige Fahrzeugbau sorgten für das Wachstum. Dagegen bremste ein Rückgang im Maschinenbau die Entwicklung.
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4: Im Studio Philipp Nützig. Schönen guten Morgen. Die ersten Bundesländer lockern wegen des Niedrigwassers das Sonntagsfahrverbot für Lastwagen. In NRW, Rheinland-Pfalz, Niedersachsen und dem Saarland wird es ab sofort außer Kraft gesetzt. Ausnahmen vom Sonn- und Feiertagsverbot hatte auch Bundesverkehrsminister Bilger nach der Niedrigwasserkonferenz mit Experten ins Spiel gebracht. So sollen Unternehmen unterstützt werden, die bei ihren Transporten wegen der niedrigen Pegel vom Wasser auf die Straße ausweichen müssen. Es hat offenbar schon wieder einen Vorfall mit Drohnen in Deutschland gegeben. Wie unter anderem die Süddeutsche Zeitung berichtet, sind zwei Drohnen über einem Bundeswehrstandort in NRW gekreist. Unterdessen laufen die Ermittlungen zum Drohnenvorfall am Leipziger Flughafen auf Hochtouren und es wird weiter über eine bessere Drohnenabwehr diskutiert. Der Chef der Münchner Sicherheitskonferenz, Wolfgang Ischinger, sagt bei Phoenix:
3: Es gibt die Möglichkeit, solche Drohnen zu bekämpfen. Es muss eben geklärt sein, wer darf das, wer kann das und wer koordiniert das. Das darf jetzt nicht nochmal eine einjährige oder zweijährige Debatte zwischen Ländern und Bund auslösen, sondern hier muss endlich mal klar Schiff gemacht werden.
4: Wer von Italien nach Spanien einreist, muss ab sofort durch eine Grenzkontrolle. Das hat die spanische Regierung angekündigt. Zuvor hatte Italien bereits Kontrollen wegen der Flüchtlingskrise in Ceuta eingeführt. Madrid findet das völlig überzogen. Beide Länder haben keine gemeinsame Landgrenze. Die Weltgesundheitsorganisation drängt wegen der Ebola-Epidemie in der Demokratischen Republik Kongo auf Impfstofftests. Ein gegen eine andere Ebola-Variante zugelassenes Mittel könnte auch jetzt helfen, heißt es von der WHO. Darauf würden erste Ergebnisse hindeuten. Tausende Menschen haben sich bereits infiziert. Die Krisensitzung nach dem Scheitern seiner WM-Investorenpläne hat für FIFA-Präsident Infantino nur teilweise den gewünschten Effekt gebracht. Der norwegische Verband fordert offiziell seinen Rücktritt. Auch die Spielergewerkschaft FIFPRO und weiter die UEFA stellen sich offen gegen ihn.
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6: Mit KI-Support. Sonnig und trocken ist es heute Mittag in den allermeisten Ecken. Nur am Alpenrand kann zwischendurch mal ein Schauer runterkommen. Sonst bleibt's freundlich mit viel Sonne und die Höchstwerte liegen zwischen 23 und 33 Grad. Morgen geht's wieder meist sonnig weiter, später in den Bergen vereinzelt Schauer und Gewitter, maximal bis 35 Grad.

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1: Herzlich willkommen im Programm der Retrowelle am Samstagmittag. Es ist kurz nach 13 Uhr und wir drehen wieder das Schlagerkarussell. Genauso wie den Plattenteller, der sich während dieser Sendung unaufhörlich für Sie drehen wird. Wir starten am Samstag in diese Stunde mit einem Titel aus dem Jahr 1975. Ein Titel, der von Tina York gesungen wird, den sie aber bei Severin geliehen hat. Die hat den bereits 1971 veröffentlicht. Monsieur le Général. Und damit herzlich willkommen auch von mir. Mein Name ist Frank Förster und ich begleite Sie durch diese Stunde.

wie bereits erwähnt. Dieser Titel stammt im Original von Severin, Monsieur le Général, geschrieben von Jack White, unverkennbar. Und wir haben auch Severin im Programm. Diesmal allerdings nicht mit einem eigenen Titel, sondern mit einer deutschen Coverversion eines Erfolgstitels der Gombay Dance Band. Anfang der 80er Jahre war es ein Riesenerfolg, die Seven Tears, und Severin nahm die deutsche Originalaufnahme auf. Hier ist sie mit 7 Tränen.

Wie eben schon der Titel Monsieur le General, auch das hier eine Komposition von Jack White und ein Riesenerfolg für Tony Marshall. 1971 stürmte er damit die Hitparaden mit der schönen Maid. Davon gibt's auch eine englische Aufnahme, Pretty Maid. Und er hat den Titel 1974 sogar mit der deutschen Fußballnationalmannschaft aufgenommen, man höre und staune. Unser nächster Interpret ist Udo Jürgens. 1968 sang er den Titel 1000 Fenster. Das war aber nicht sein Titel, sondern das war der Titel von Karel Gott, mit dem er 1968 Österreich beim Eurovision Song Contest vertreten hat.

große Hits von Peter Alexander gibt es einige aufzuzählen. Da wären beispielsweise Die Leila, Der letzte Walzer. Da wäre Der Mond hält seine Wacht, Ich zähle täglich meine Sorgen und natürlich Die kleine Kneipe. Auch dieser Titel hier war ein relativ großer Erfolg für ihn Anfang der 70er Jahre, geschrieben von Ralf Siegel und Michael Holm. Pedro Mandolinen um Mitternacht. Und mit Ralf Siegel, da habe ich kürzlich einen sehr interessanten Artikel gelesen. Er war wohl kürzlich im Krankenhaus wegen einer Lungenentzündung und wurde deswegen sogar ins künstliche Koma gelegt. Und während dieses Komas hatte er wohl einen Einfall für einen neuen Titel, von dem er sagt, das ist ein absoluter Siegertitel des Eurovision Song Contest. Wir sind dann sehr gespannt, ob er diesen Titel zur nächsten Vorentscheidung einreicht und wie sich dieser Titel dann schlagen wird. Auf jeden Fall hatte er große Erfolge beim Eurovision Song Contest und damit sind wir bei dieser Rubrik im Schlagerkarussell am Samstag. Zwei deutsche Titel, die von Ralf Siegel stammen, werden wir gleich hören, nämlich zum einen Katja Epstein mit ihrem zweiten Platz 1980 in Amsterdam. Theater in der französischen Originalversion und den Titel aus dem Jahr 1981 für Deutschland, Lena Valaitis, Johnny Blue, ein zweiter Platz für Deutschland in Dublin. Beide Titel geschrieben von Ralf Siegel, der Text von Bernd Meinunger.

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Für diesen Titel von Mary Rose, Eine Liebe ist wie ein Lied, zeichnet Hans Blum verantwortlich, sowohl als Komponist sowie auch als Texter. Und wir kennen ihn natürlich unter seinem Künstlernamen Henry Valentino und vergessen seinen Riesenerfolg Im Wagen vor mir. Aber er schrieb nicht nur für sich selber, sondern eben auch für andere Künstler. Und es gibt einige Grand Prix-Titel von ihm, so zum Beispiel 1969 Prima Ballerina, interpretiert von Steve Malmquist, oder auch Über die Brücke gehen, 1986 der deutsche Beitrag von Ingrid Peters. Im Programm geht's jetzt weiter mit Achim Reichel, Der Spieler.

Eine Aufnahme aus dem Jahr 2004 von Wenche Möhre, der Titel Bald, Bald, Bald, den es im Übrigen auch in einer Aufnahme von Peggy March gibt. Hier im Programm geht's weiter mit Gabi Baginski. 1980 übernahm sie einen Hit von Arabesque und der Leadsängerin Sandra, die Sie alle noch kennen von Hits wie Maria Magdalena, die deutsche Originalaufnahme von Marigot Bay. Hier ist Gabi Baginski. Tough.

Ein guter Tipp von Karel Gott, Ciao zu sagen, denn die Sendung neigt sich dem Ende. Zwei Titel habe ich für Sie noch vorbereitet und das werden sein Vicky Leandros mit dem Titel Du hast schon längst Goodbye gesagt, womit sie recht hat, weil ich sage jetzt gleich Goodbye. Und es gibt noch einen Hit aus dem Jahr 1963, eine ehemalige Nummer 1 aus den deutschen Charts. Das Traumduo Gitte und Rex Gildo mit dem Titel Vom Stadtpark die Laternen. Und außerdem gibt's natürlich auch morgen wieder eine Stunde Schlagerkarussell mit deutschen Hits aus den Jahren 1960 bis 2000 ungefähr. Und

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1: Es ist kurz nach 14 Uhr.
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2: Am Mikrofon Gisela Hoff. Der Bundesverband der deutschen Industrie sieht durch den Iran-Krieg erhebliche Risiken für die Weltwirtschaft. Nach Einschätzung des BDI hat der Konflikt die Hoffnungen auf eine wirtschaftliche Erholung deutlich gebremst. In seinem Wachstumsausblick warnt der Verband vor einer schwächeren Konjunktur und zusätzlichen Belastungen für Unternehmen und den internationalen Handel. Nach dem Fund einer mit Sprengstoff versehenen Drohne am Flughafen Leipzig-Halle hat die Bundesanwaltschaft die Ermittlungen übernommen. Die Karlsruher Behörde sieht den Verdacht des versuchten Herbeiführens einer

0: Sprengstoffexplosion sowie eines gefährlichen Eingriffs in den Luftverkehr. Wegen der besonderen Bedeutung des Falls führt nun der Generalbundesanwalt die weiteren Ermittlungen. Offiziell spricht man noch nicht von einem russischen Angriff, mit entsprechenden deutlichen Vermutungen hält man sich aber auch nicht zurück. Wolfgang Ischinger, der Vorsitzende der Münchner Sicherheitskonferenz bei Welt.
1: Ich finde schon mal sehr gut, dass der Nationalsicherheitsrat von Bundeskanzler Merz einberufen wurde, um zu zeigen, dass man die Sache nicht nur im Innenministerium ernst nimmt. Wenn man jetzt tatsächlich nachweisen könnte, das waren russische Täterkreise oder Geheimdienst, dann ist das natürlich auch für diesen Wahlkampf in den östlichen Bundesländern ein wichtiger Punkt, um den Wählern zu zeigen, Russland benimmt sich so, dass wir annehmen dürfen und annehmen müssen, dass Russland Kriegshandlungen uns gegenüber vornimmt. Und deswegen sind die Vorkehrungen, über die jetzt gesprochen wird, wirklich dringlichst umzusetzen.
0: In Deutschland ist im ersten Halbjahr erneut weniger Falschgeld entdeckt worden. Nach Angaben der Bundesbank wurden rund 30.000 gefälschte Euro-Banknoten aus dem Verkehr gezogen. Damit setzt sich der rückläufige Trend nach mehreren Jahren mit steigenden Falschgeldzahlen fort. Polizei, Banken und Handel registrierten deutlich weniger gefälschte Scheine als im Vorjahreszeitraum. Die deutsche Industrie hat ihre Erholung im Juni fortgesetzt. Nach Angaben des Statistischen Bundesamtes legte die Produktion von Industrie, Bau- und Energieversorgern im Vergleich zum Vormonat leicht zu. Besonders die Autobranche und der sonstige Fahrzeugbau sorgten für das Wachstum. Dagegen bremste ein Rückgang im Maschinenbau die Entwicklung.
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3: Auch über das Wochenende schönstes Hochsommerwetter. In der Wetterredaktion ist Michael Miem. Es ist heiter bis wolkig und es bleibt weitgehend trocken. Die Höchsttemperaturen liegen bei 26 bis maximal 34 Grad. Im Norden ist es mit 23 bis 27 Grad etwas kühler. Für etwas Abkühlung fernab der Küste sorgt schwacher Wind. Die Temperaturen in der Nacht liegen dann bei Werten zwischen 19 und tiefstens 13 Grad. Es ist überwiegend bewölkt, vereinzelt aber auch aufgelockert und klar. Richtung Wochenstart stabilisiert sich das sommerliche Wetter bei Temperaturen zwischen 23 und 31 Grad. Vereinzelt gibt es teils dichtere Wolkenfelder. Hin und wieder können auch Gewitter mit dabei sein.

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0: Ein neuer Tag, ein neues Kalenderblatt auf Radio Retrowelle. Heute ist Samstag, der 8. August. Am 8. August 1908 führte der amerikanische Flugpionier Wilbur Wright bei Le Mans erstmals in Europa öffentlich ein Flugzeug der Gebrüder Wright vor. Zahlreiche Zuschauer hatten zuvor an den Berichten über die angeblichen Flugerfolge gezweifelt. Nach Wrights sicher ausgeführten Kurven verstummten die Kritiker jedoch schnell. Ein weltberühmtes Foto entstand am 8. August 1969 in London. Die vier Beatles überquerten für das Titelbild ihres Albums Abbey Road einen Zebrastreifen vor ihrem Aufnahmestudio. Der Fotograf Ian McMillan hatte nur wenige Minuten Zeit und fertigte insgesamt 6 Aufnahmen an. Für das Plattencover wurde das 5. Bild ausgewählt. Der Zebrastreifen entwickelte sich später zu einer Pilgerstätte für Musikfreunde aus aller Welt. Am Abend des 8. August 1974 kündigte der amerikanische Präsident Richard Nixon in einer Fernsehansprache seinen Rücktritt an. Er zog damit die Konsequenzen aus der Watergate-Affäre und verließ am folgenden Mittag sein Amt. Nixon ist bis heute der einzige Präsident der Vereinigten Staaten, der zurückgetreten ist. Kommen wir nun zu den Star-Geburtstagskindern. U2-Gitarrist The Edge wird heute 65 Jahre alt. Seit Ende der 70er Jahre gehört er zur nahezu unveränderten Besetzung der irischen Gruppe. Ebenfalls seinen 65. Geburtstag feiert Ricky Rocket, Schlagzeuger der amerikanischen Rockgruppe Poison. Und Jay-Z Chazé wird heute 50. In den späten 90er und frühen 2000er Jahren gehörte er gemeinsam mit Justin Timberlake zur Gruppe NSYNC. Herzlichen Glückwunsch allen Geburtstagskindern und wenn auch Sie Geburtstag haben, alles, alles Gute zum Geburtstag. Viel Glück, Erfolg und Gesundheit im neuen Lebensjahr und weiterhin gute Unterhaltung mit Radio Retrowelle jeden Tag rund um die Uhr für Sie auf Sendung.
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1: Wir geben Ihnen die Zeit. Es ist kurz nach 15 Uhr.
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2: Am Mikrofon Gisela Hoff. Der Bundesverband der deutschen Industrie sieht durch den Iran-Krieg erhebliche Risiken für die Weltwirtschaft. Nach Einschätzung des BDI hat der Konflikt die Hoffnungen auf eine wirtschaftliche Erholung deutlich gebremst. In seinem Wachstumsausblick warnt der Verband vor einer schwächeren Konjunktur und zusätzlichen Belastungen für Unternehmen und den internationalen Handel. Nach dem Fund einer mit Sprengstoff versehenen Drohne am Flughafen Leipzig-Halle hat die Bundesanwaltschaft die Ermittlungen übernommen. Die Karlsruher Behörde sieht den Verdacht des versuchten Herbeiführens einer Sprengstoffexplosion sowie eines gefährlichen Eingriffs in den Luftverkehr. Wegen der besonderen Bedeutung des Falls führt nun der Generalbundesanwalt die weiteren Ermittlungen. Offiziell spricht man noch nicht von einem russischen Angriff, mit entsprechenden deutlichen Vermutungen hält man sich aber auch nicht zurück. Wolfgang Ischinger, der Vorsitzende der Münchner Sicherheitskonferenz bei Welt.
3: Ich finde schon mal sehr gut, dass der Nationalsicherheitsrat von Bundeskanzler Merz einberufen wurde, um zu zeigen, dass man die Sache nicht nur im Innenministerium ernst nimmt. Wenn man jetzt tatsächlich nachweisen könnte, das waren russische Täterkreise oder Geheimdienst, dann ist das natürlich auch für diesen Wahlkampf in den östlichen Bundesländern ein wichtiger Punkt, um den Wählern zu zeigen, Russland benimmt sich so, dass wir annehmen dürfen und annehmen müssen, dass Russland Kriegshandlungen uns gegenüber vornimmt. Und deswegen sind die Vorkehrungen, über die jetzt gesprochen wird, wirklich dringlichst umzusetzen.
2: In Deutschland ist im ersten Halbjahr erneut weniger Falschgeld entdeckt worden. Nach Angaben der Bundesbank wurden rund 30.000 gefälschte Euro-Banknoten aus dem Verkehr gezogen. Damit setzt sich der rückläufige Trend nach mehreren Jahren mit steigenden Falschgeldzahlen fort. Polizei, Banken und Handel registrierten deutlich weniger gefälschte Scheine als im Vorjahreszeitraum. Die deutsche Industrie hat ihre Erholung im Juni fortgesetzt. Nach Angaben des Statistischen Bundesamtes legte die Produktion von Industrie, Bau- und Energieversorgern im Vergleich zum Vormonat leicht zu. Besonders die Autobranche und der sonstige Fahrzeugbau sorgten für das Wachstum. Dagegen bremste ein Rückgang im Maschinenbau die Entwicklung.
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4: Auch über das Wochenende schönstes Hochsommerwetter. In der Wetterredaktion ist Michael Miem. Es ist heiter bis wolkig und es bleibt weitgehend trocken. Die Höchsttemperaturen liegen bei 26 bis maximal 34 Grad. Im Norden ist es mit 23 bis 27 Grad etwas kühler. Für etwas Abkühlung fernab der Küste sorgt schwacher Wind. Die Temperaturen in der Nacht liegen dann bei Werten zwischen 19 und tiefstens 13 Grad. Es ist überwiegend bewölkt, vereinzelt aber auch aufgelockert und klar. Richtung Wochenstart stabilisiert sich das sommerliche Wetter bei Temperaturen zwischen 23 und 31 Grad. Vereinzelt gibt es teils dichtere Wolkenfelder. Hin und wieder können auch Gewitter mit dabei sein.

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1: Es ist kurz nach 16 Uhr.
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2: Am Mikrofon Gisela Hoff. Der Bundesverband der deutschen Industrie sieht durch den Iran-Krieg erhebliche Risiken für die Weltwirtschaft. Nach Einschätzung des BDI hat der Konflikt die Hoffnungen auf eine wirtschaftliche Erholung deutlich gebremst. In seinem Wachstumsausblick warnt der Verband vor einer schwächeren Konjunktur und zusätzlichen Belastungen für Unternehmen und den internationalen Handel. Nach dem Fund einer mit Sprengstoff versehenen Drohne am Flughafen Leipzig-Halle hat die Bundesanwaltschaft die Ermittlungen übernommen. Die Karlsruher Behörde sieht den Verdacht des versuchten Herbeiführens einer Sprengstoffexplosion sowie eines gefährlichen Eingriffs in den Luftverkehr. Wegen der besonderen Bedeutung des Falls führt nun der Generalbundesanwalt die weiteren Ermittlungen. Offiziell spricht man noch nicht von einem russischen Angriff, mit entsprechenden deutlichen Vermutungen hält man sich aber auch nicht zurück. Wolfgang Ischinger, der Vorsitzende der Münchner Sicherheitskonferenz bei Welt.
3: Ich finde schon mal sehr gut, dass der Nationalsicherheitsrat von Bundeskanzler Merz einberufen wurde, um zu zeigen, dass man die Sache nicht nur im Innenministerium ernst nimmt. Wenn man jetzt tatsächlich nachweisen könnte, das waren russische Täterkreise oder Geheimdienst, dann ist das natürlich auch für diesen Wahlkampf in den östlichen Bundesländern ein wichtiger Punkt, um den Wählern zu zeigen, Russland benimmt sich so, dass wir annehmen dürfen und annehmen müssen, dass Russland Kriegshandlungen uns gegenüber vornimmt. Und deswegen sind die Vorkehrungen, über die jetzt gesprochen wird, wirklich dringlichst umzusetzen.
2: In Deutschland ist im ersten Halbjahr erneut weniger Falschgeld entdeckt worden. Nach Angaben der Bundesbank wurden rund 30.000 gefälschte Euro-Banknoten aus dem Verkehr gezogen. Damit setzt sich der rückläufige Trend nach mehreren Jahren mit steigenden Falschgeldzahlen fort. Polizei, Banken und Handel registrierten deutlich weniger gefälschte Scheine als im Vorjahreszeitraum. Die deutsche Industrie hat ihre Erholung im Juni fortgesetzt. Nach Angaben des Statistischen Bundesamtes legte die Produktion von Industrie, Bau- und Energieversorgern im Vergleich zum Vormonat leicht zu. Besonders die Autobranche und der sonstige Fahrzeugbau sorgten für das Wachstum. Dagegen bremste ein Rückgang im Maschinenbau die Entwicklung.
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1: Auch über das Wochenende schönstes Hochsommerwetter. In der Wetterredaktion ist Michael Miem. Es ist heiter bis wolkig und es bleibt weitgehend trocken. Die Höchsttemperaturen liegen bei 26 bis maximal 34 Grad. Im Norden ist es mit 23 bis 27 Grad etwas kühler. Für etwas Abkühlung fernab der Küste sorgt schwacher Wind. Die Temperaturen in der Nacht liegen dann bei Werten zwischen 19 und tiefstens 13 Grad. Es ist überwiegend bewölkt, vereinzelt aber auch aufgelockert und klar. Richtung Wochenstart stabilisiert sich das sommerliche Wetter bei Temperaturen zwischen 23 und 31 Grad. Vereinzelt gibt es teils dichtere Wolkenfelder. Hin und wieder können auch Gewitter mit dabei sein.

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1: Und damit ist es kurz nach 17 Uhr.
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2: Am Mikrofon Gisela Hoff. Der Bundesverband der deutschen Industrie sieht durch den Iran-Krieg erhebliche Risiken für die Weltwirtschaft. Nach Einschätzung des BDI hat der Konflikt die Hoffnungen auf eine wirtschaftliche Erholung deutlich gebremst. In seinem Wachstumsausblick warnt der Verband vor einer schwächeren Konjunktur und zusätzlichen Belastungen für Unternehmen und den internationalen Handel. Nach dem Fund einer mit Sprengstoff versehenen Drohne am Flughafen Leipzig-Halle hat die Bundesanwaltschaft die Ermittlungen übernommen. Die Karlsruher Behörde sieht den Verdacht des versuchten Herbeiführens einer Sprengstoffexplosion sowie eines gefährlichen Eingriffs in den Luftverkehr. Wegen der besonderen Bedeutung des Falls führt nun der Generalbundesanwalt die weiteren Ermittlungen. Offiziell spricht man noch nicht von einem russischen Angriff, mit entsprechenden deutlichen Vermutungen hält man sich aber auch nicht zurück. Wolfgang Ischinger, der Vorsitzende der Münchner Sicherheitskonferenz bei Welt.
3: Ich finde schon mal sehr gut, dass der Nationalsicherheitsrat von Bundeskanzler Merz einberufen wurde, um zu zeigen, dass man die Sache nicht nur im Innenministerium ernst nimmt. Wenn man jetzt tatsächlich nachweisen könnte, das waren russische Täterkreise oder Geheimdienst, dann ist das natürlich auch für diesen Wahlkampf in den östlichen Bundesländern ein wichtiger Punkt, um den Wählern zu zeigen, Russland benimmt sich so, dass wir annehmen dürfen und annehmen müssen, dass Russland Kriegshandlungen uns gegenüber vornimmt. Und deswegen sind die Vorkehrungen, über die jetzt gesprochen wird, wirklich dringlichst umzusetzen.
2: In Deutschland ist im ersten Halbjahr erneut weniger Falschgeld entdeckt worden. Nach Angaben der Bundesbank wurden rund 30.000 gefälschte Euro-Banknoten aus dem Verkehr gezogen. Damit setzt sich der rückläufige Trend nach mehreren Jahren mit steigenden Falschgeldzahlen fort. Polizei, Banken und Handel registrierten deutlich weniger gefälschte Scheine als im Vorjahreszeitraum. Die deutsche Industrie hat ihre Erholung im Juni fortgesetzt. Nach Angaben des Statistischen Bundesamtes legte die Produktion von Industrie, Bau- und Energieversorgern im Vergleich zum Vormonat leicht zu. Besonders die Autobranche und der sonstige Fahrzeugbau sorgten für das Wachstum. Dagegen bremste ein Rückgang im Maschinenbau die Entwicklung.
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4: Auch über das Wochenende schönstes Hochsommerwetter. In der Wetterredaktion ist Michael Miem. Es ist heiter bis wolkig und es bleibt weitgehend trocken. Die Höchsttemperaturen liegen bei 26 bis maximal 34 Grad. Im Norden ist es mit 23 bis 27 Grad etwas kühler. Für etwas Abkühlung fernab der Küste sorgt schwacher Wind. Die Temperaturen in der Nacht liegen dann bei Werten zwischen 19 und tiefstens 13 Grad. Es ist überwiegend bewölkt, vereinzelt aber auch aufgelockert und klar. Richtung Wochenstart stabilisiert sich das sommerliche Wetter bei Temperaturen zwischen 23 und 31 Grad. Vereinzelt gibt es teils dichtere Wolkenfelder. Hin und wieder können auch Gewitter mit dabei sein.

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0: Ein neuer Tag, ein neues Kalenderblatt auf Radio Retrowelle. Heute ist Samstag, der 8. August. Am 8. August 1908 führte der amerikanische Flugpionier Wilbur Wright bei Le Mans erstmals in Europa öffentlich ein Flugzeug der Gebrüder Wright vor. Zahlreiche Zuschauer hatten zuvor an den Berichten über die angeblichen Flugerfolge gezweifelt. Nach Wrights sicher ausgeführten Kurven verstummten die Kritiker jedoch schnell. Ein weltberühmtes Foto entstand am 8. August 1969 in London. Die vier Beatles überquerten für das Titelbild ihres Albums Abbey Road einen Zebrastreifen vor ihrem Aufnahmestudio. Der Fotograf Ian McMillan hatte nur wenige Minuten Zeit und fertigte insgesamt 6 Aufnahmen an. Für das Plattencover wurde das 5. Bild ausgewählt. Der Zebrastreifen entwickelte sich später zu einer Pilgerstätte für Musikfreunde aus aller Welt. Am Abend des 8. August 1974 kündigte der amerikanische Präsident Richard Nixon in einer Fernsehansprache seinen Rücktritt an. Er zog damit die Konsequenzen aus der Watergate-Affäre und verließ am folgenden Mittag sein Amt. Nixon ist bis heute der einzige Präsident der Vereinigten Staaten, der zurückgetreten ist. Kommen wir nun zu den Star-Geburtstagskindern. U2-Gitarrist The Edge wird heute 65 Jahre alt. Seit Ende der 70er Jahren gehört er zur nahezu unveränderten Besetzung der irischen Gruppe. Ebenfalls seinen 65. Geburtstag feiert Ricky Rocket, Schlagzeuger der amerikanischen Rockgruppe Poison. Und J.C. Chazé wird heute 50. In den späten 90er und frühen 2000er Jahren gehörte er gemeinsam mit Justin Timberlake zur Gruppe NSYNC. Herzlichen Glückwunsch allen Geburtstagskindern und wenn auch Sie Geburtstag haben, alles, alles Gute zum Geburtstag. Viel Glück, Erfolg und Gesundheit im neuen Lebensjahr und weiterhin gute Unterhaltung mit Radio Retrowelle jeden Tag rund um die Uhr für Sie auf Sendung.
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1: Es ist kurz nach 19 Uhr.
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2: Für die Meldungen im Studio Michael Miem. Im Luftraum des NATO- und EU-Mitgliedstaates Bulgarien ist eine ukrainische Drohne eingedrungen und explodiert. Die erste Analyse der Reste des Flugobjektes, das rund 100 Meter von der rumänischen Grenze entfernt explodierte, zeigte Angaben des bulgarischen Verteidigungsministeriums zufolge, dass es sich höchstwahrscheinlich um eine Lockdrohne Maya handelte. Dieser Drohnentyp wird von den ukrainischen Streitkräften häufig verwendet. Berichte über Verletzte oder Sachschäden gab es nicht. Erneut sind Mallorquiner gegen den Massentourismus auf die Straße gegangen. Nur zwei Wochen nach der großen Kundgebung in Palma gegen den aus Sicht vieler Insulaner überbordenden Tourismus auf der Mittelmeerinsel fand die neue Demo nun in der Stadt Solier im Westen der Urlauberinsel statt. Aufgerufen hatte wieder die Organisation »Weniger Tourismus, mehr Leben«. Nach Angaben der Behörden hatten etwa 1000 Personen an der Kundgebung teilgenommen. Grüne und Linke kritisieren den Umgang der Bundesregierung mit dem extremen Niedrigwasser auf Deutschlands Flüssen. Während die Grünen die geplanten Lockerungen des Sonn- und Feiertagsfahrverbots für Lastwagen unterschiedlich bewerten, lehnt die Linke die Maßnahme ab. Sie fordert stattdessen mehr Unterstützung für die Binnenschifffahrt und zusätzliche Kapazitäten auf der Schiene. Auf große Vereine in Deutschland könnten bald höhere Steuern zukommen. Finanzminister Klingbeil will die Freibeträge für steuerpflichtige Vereine deutlich senken. Das geht aus einem Entwurf aus dem Finanzministerium hervor. Nicht betroffen wären gemeinnützige Vereine, also kleine Sportvereine, Musik-, Umwelt-, Tierschutzvereine, Wohlfahrts-, Feuerwehr- und Heimatvereine. Sie sind mit der Anerkennung der Gemeinnützigkeit von fast allen Steuerarten befreit. Das Finanzministerium treibt außerdem die von Union und SPD vereinbarte Reform der Einkommensteuer voran. Wie aus einem ersten Entwurf hervorgeht, soll bis 2028 unter anderem der Grundfreibetrag steigen, der Betrag ab dem Einkommen überhaupt versteuert werden müssen. Außerdem soll der Spitzensteuersatz erst bei höheren Einkommen greifen. Im Gegenzug will die Bundesregierung bei der reichen Steuer mehr einnehmen.
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1: Wir geben Ihnen die Zeit, es ist kurz nach 20 Uhr.
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2: Für die Meldungen im Studio Michael Mien. Im Luftraum des NATO- und EU-Mitgliedstaates Bulgarien ist eine ukrainische Drohne eingedrungen und explodiert. Die erste Analyse der Reste des Flugobjektes, das rund 100 Meter von der rumänischen Grenze entfernt explodierte, zeigte Angaben des bulgarischen Verteidigungsministeriums zufolge, dass es sich höchstwahrscheinlich um eine Lockdrohne Maya handelte. Dieser Drohnentyp wird von den ukrainischen Streitkräften häufig verwendet. Berichte über Verletzte oder Sachschäden gab es nicht. Erneut sind Mallorquiner gegen den Massentourismus auf die Straße gegangen. Nur zwei Wochen nach der großen Kundgebung in Palma gegen den aus Sicht vieler Insulaner überbordenden Tourismus auf der Mittelmeerinsel fand die neue Demo nun in der Stadt Solier im Westen der Urlauberinsel statt. Aufgerufen hatte wieder die Organisation »Weniger Tourismus, mehr Leben«. Nach Angaben der Behörden hatten etwa 1000 Personen an der Kundgebung teilgenommen. Grüne und Linke kritisieren den Umgang der Bundesregierung mit dem extremen Niedrigwasser auf Deutschlands Flüssen. Während die Grünen die geplanten Lockerungen des Sonn- und Feiertagsfahrverbots für Lastwagen unterschiedlich bewerten, lehnt die Linke die Maßnahme ab. Sie fordert stattdessen mehr Unterstützung für die Binnenschifffahrt und zusätzliche Kapazitäten auf der Schiene. Auf große Vereine in Deutschland könnten bald höhere Steuern zukommen. Finanzminister Klingbeil will die Freibeträge für steuerpflichtige Vereine deutlich senken. Das geht aus einem Entwurf aus dem Finanzministerium hervor. Nicht betroffen wären gemeinnützige Vereine, also kleine Sportvereine, Musik-, Umwelt-, Tierschutzvereine, Wohlfahrtsfeuerwehr und Heimatvereine. Sie sind mit der Anerkennung der Gemeinnützigkeit von fast allen Steuerarten befreit. Das Finanzministerium treibt außerdem die von Union und SPD vereinbarte Reform der Einkommensteuer voran. Wie aus einem ersten Entwurf hervorgeht, soll bis 2028 unter anderem der Grundfreibetrag steigen, der Betrag ab dem Einkommen überhaupt versteuert werden müssen. Außerdem soll der Spitzensteuersatz erst bei höheren Einkommen greifen. Im Gegenzug will die Bundesregierung bei der reichen Steuer mehr einnehmen.
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